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Nachrichten aus Mecklenburg-Vorpommern. Hort. Die Gemeinde Hort im Landkreis Ludwigslust-Parchim hat offiziell ihren Wappenbrief erhalten. Innenminister Christian Pegel überreichte diesen an Bürgermeisterin Iris Feldmann und bestätigte damit das Recht der Gemeinde, ihr Wappen offiziell zu führen. Die Übergabe dieses Wappenbriefes ist ein erfolgreicher Abschluss des in der Gemeinde gemeinsam getragenen Prozesses und bildet im Wappen die Identität und Geschichte der Gemeinde Hort sichtbar ab. Ein Wappen erzählt immer eine Geschichte von Herkunft, von Zusammenhalt und von dem, was die Menschen vor Ort miteinander verbindet. Mit dem eigenen Wappen erhält Hort nun ein offizielles Zeichen, das genau dafür steht. Es macht deutlich, worauf man hier stolz sein kann und schafft zugleich etwas Bleibendes für die kommenden Generationen, so Innenminister Christian Pegel bei der Übergabe und ergänzte: Ich gratuliere der Gemeinde Hort herzlich zu diesem wichtigen Schritt. Möge das Wappen mit Freude und Stolz geführt werden, als Ausdruck einer lebendigen Gemeinschaft, die ihre Wurzeln kennt und ihre Zukunft gemeinsam gestaltet. Der Wappenbrief stellt die formale Anerkennung des Gemeindewappens dar und würdigt zugleich die geschichtliche Entwicklung sowie die Identität der Gemeinde. Mit der Verleihung wird das Wappen in die Reihe der hoheitlich geführten Symbole der Kommunen in Mecklenburg-Vorpommern aufgenommen. Das Wappen wird im Wappenbrief wie folgt beschrieben: Innerhalb eines blau-silbernen geteilten Wolkenbords ein goldener Stabgöbel, oben vorn im Blau ein schräg rechts gelegtes goldenes Eichenblatt, oben hinten im Blau ein schräg links gelegtes goldenes dreiblättriges Kleeblatt, unten in Grün ein goldenes Witterhorn. Aktuell sind in Mecklenburg-Vorpommern mit

0: seinen 724 Gemeinden und den kreisfreien Städten Schwerin und Rostock 398 Wappen in die Wappenrolle des Landes eingetragen. Schon in der DDR gab es die Möglichkeit, ein Wappen als Hoheitszeichen zu beantragen. Nach 1990 und durch die Neufassung der Kommunalverfassung, wodurch auch das kommunale Wappen- und Flaggenwesen erneuert wurde, stiegen die Anträge deutlich. Das Verfahren für die Annahme eines Wappens ist in der Verwaltungsvorschrift des Ministeriums über die Genehmigung kommunaler Wappen und Flaggen beschrieben, die auf der Webseite des Ministeriums heruntergeladen werden kann. Schwerin. Die Landesregierung verbessert die Rahmenbedingungen für Maßnahmen im Programm Familienerholung. Darauf wies Sozialministerin Stefanie Dreese kürzlich in Schwerin hin. Im Zuge einer entsprechenden Richtlinienänderung des Sozialministeriums wird die Übernachtungspauschale für Familienbildungsmaßnahmen von 30 Euro auf 35 Euro pro Person und Übernachtung angehoben. Wir wollen es damit finanziell schwächer gestellten Familien mit Kindern, Alleinerziehenden sowie Familien mit behinderten oder pflegebedürftigen Angehörigen ermöglichen, gemeinsam einen Urlaub in gemeinnützigen Familienferienstätten erleben zu können, betonte Dreese. Die Erholungsangebote enthalten Übernachtung mit Vollverpflegung sowie Programme für die gemeinsame Freizeitgestaltung für und mit teilnehmenden Familien. Mit der Landesförderung soll die Durchführung von Familienbildungsangeboten langfristig gesichert und die steigenden Kosten besser abgebildet werden, so Dreese. Verbunden mit dem erhöhten Fördersatz ist eine Anpassung der Aufenthaltsdauer auf nunmehr 5 bis 7 Tage. Das entspricht eher der Realität der Familien, die das Angebot in den vergangenen Jahren in Anspruch genommen haben, weiß die Ministerin. Offensichtlich mit Erfolg. So wurden in diesem Jahr mit den neuen Fördermodalitäten bereits fast doppelt so viele Mittel abgerufen wie noch zur gleichen Zeit im Vorjahr. Trotzdem stehen noch Mittel zur Verfügung, die zum Beispiel für die Gestaltung der Sommer- oder Herbstferienzeit genutzt werden können, hob die Ministerin hervor. Gerade für besonders belastete Familien ist es enorm wichtig, auch mal Abstand zum Alltag zu gewinnen, gemeinsam neue Kraft zu tanken und den Kindern eine Ferienzeit außerhalb des eigenen Wohnortes zu ermöglichen. Das ist der Ansatz unseres Programms für Familienerholungsmaßnahmen, so die Ministerin. Während ihres Aufenthaltes erhalten sie auch entsprechende Unterstützung und bei Bedarf eine Vermittlung an weiterführende externe Angebote. Familien sollen Zeit miteinander verbringen und sich mit anderen Familien bewusst begegnen können. Eine qualifizierte Kinder- und Jugendbetreuung soll Eltern entlasten. Möglich ist die Inanspruchnahme einer geförderten Familienerholung immer dann, wenn mindestens eines der teilnehmenden Familienmitglieder Grundsicherung, Bürgergeld, Sozialhilfe, Wohngeld, den Kinderzuschlag und/oder Leistungen nach dem Asylbewerberleistungsgesetz bezieht. Zudem muss mindestens ein mitreisendes und dem Haushalt angehörendes Kind jünger als 18 Jahre sein. Familien müssen darüber hinaus ihren gewöhnlichen Aufenthaltsort in Mecklenburg-Vorpommern haben und sich bei einem Träger von Erholungsmaßnahmen anmelden. Informationen erhalten die Familien direkt bei den Trägern der Freien Jugendhilfe, die Familienerholung anbieten, bei Familienferienstätten in Mecklenburg-Vorpommern, Jugendherbergen, den Landesverbänden AWO, DRK, Paritätischer, Caritas und Diakonie oder auch beim Landesamt für Gesundheit und Soziales Mecklenburg-Vorpommern. Das LAGUS ist für das Antragsverfahren zuständig. Schwerin. Das Land stärkt die Gewaltprävention an Schulen und baut das Streitschlichterprogramm weiter aus. 17 unterstützende pädagogische Fachkräfte sind dafür qualifiziert worden, an ihren Schulen noch in diesem Schuljahr etwa 100 Schülerinnen und Schüler in Streitschlichtung auszubilden. Sie leisten damit einen wichtigen Beitrag zur Förderung einer konstruktiven Streitkultur. Wenn Schülerinnen und Schüler lernen, Konflikte eigenständig und respektvoll zu lösen, stärkt das nicht nur das Schulklima, sondern auch ihre persönliche Entwicklung. Streitschlichtung fördert Verantwortung, Empathie und gegenseitigen Respekt. Kompetenzen, die weit über die Schulzeit hinaus wirken, sagte Bildungsministerin Simone Oldenburg. Im Zeitraum von Juni 2025 bis Januar 2026 hat die Kursreihe Streitschlichtungsausbildung für unterstützende pädagogische Fachkräfte stattgefunden. Die Qualifizierung ist vom Institut für Qualitätsentwicklung Mecklenburg-Vorpommern, des Ministeriums für Bildung und Kindertagesförderung in Kooperation mit Schabernack, Zentrum für Praxis und Theorie der Jugendhilfe e.V. durchgeführt worden. An der Kursreihe haben unterstützende pädagogische Fachkräfte aus Grundschulen, regionalen Schulen, Gesamtschulen sowie Förderschulen teilgenommen. Die Teilnehmenden haben das Programm der Streitschlichtung kennengelernt und Maßnahmen erarbeitet, wie dieses wirkungsvoll aufgebaut, begleitet und langfristig in den Schulen verankert werden kann. Ein besonderer Schwerpunkt liegt darauf, die Fachkräfte zu befähigen, Schülerinnen und Schüler selbst zu Streitschlichterinnen und Streitschlichtern auszubilden, damit kleinere Konflikte eigenständig und lösungsorientiert geklärt werden können. Auch künftig werden die Fortbildungsangebote weiterentwickelt und strukturell ausgebaut. Das Streitschlichterprogramm ist Teil eines umfassenden Landeskonzepts zur Gewaltprävention. Darin sind bestehende Angebote gebündelt und durch neue Maßnahmen ergänzt worden. Ziel ist es, Schulen wirksam bei der Prävention von Mobbing, sexualisierter Gewalt und anderen Gewaltformen zu unterstützen. Schwerin. Der für ländliche Räume Mecklenburg-Vorpommerns zuständige Minister Dr. Till Backhaus hat Ende März 2 Zuwendungsbescheide im Landkreis Ludwigslust-Parchim übergeben. Sie betreffen den Neubau der Kita Kleine Strolche in Kogel sowie den Erweiterungsbau des gymnasialen Schulzentrums Felix Stillfried in Strahlendorf. Außerdem weihte Backhaus den Anbau einer Großküche für Kitas des Jessenitzers Aus- und Weiterbildung e.V. in Lübten im Ortsteil Jessenitz ein. Ich freue mich, dass mit den Fördermitteln besonders die Infrastrukturen für unsere Jüngsten aufgewertet, Freizeitangebote geschaffen und die Lernbedingungen verbessert werden. Die Förderungen für Kitas und Schulen sind davon besonderer Bedeutung. Auf diese Weise werden Grundversorgungseinrichtungen in den Gemeinden erhalten. Das stärkt den ländlichen Raum insgesamt, weil der Abwanderung junger Familien entgegengewirkt und die Vereinbarkeit von Beruf und Familie unterstützt wird, so Minister Dr. Backhaus. Zwischen 2015 und 2025 wurden über die Richtlinie zur Förderung der integrierten ländlichen Entwicklung 114 Kitas mit insgesamt rund 64 Millionen Euro gefördert, was Gesamtinvestitionen in Höhe von rund 92,6 Millionen Euro ermöglichte. In der gleichen Zeit wurden 70 Schulen mit rund 64 Millionen Euro unterstützt. Die Gesamtausgaben lagen bei rund 88,2 Millionen Euro. Die 1986 entstandene Kita in Kogel ist stark sanierungsbedürftig. Die baulichen und pädagogischen Rahmenbedingungen entsprechen nicht mehr den aktuellen Anforderungen. Der auf dem Kita-Spielplatz entstehende Neubau umfasst 15 Krippen und 33 Kindergartenplätze. Auf der Fläche des abgerissenen Bestandsgebäudes soll später der neue Kita-Spielplatz errichtet werden. Die Gesamtkosten betragen rund 2,9 Millionen Euro, welche durch rund 1,2 Millionen Euro Fördermittel bezuschusst werden. Ein wichtiger Beitrag zur Energieeffizienz und damit zur Klimaneutralität wurde in Strahlendorf geleistet. Umwelt- und Klimaschutzminister Dr. Till Backhaus überreichte einen Zuwendungsbescheid für die energieeffiziente Erweiterung des gymnasialen Schulzentrums Felix Stillfried. Grundlage ist die Klimaschutzförderrichtlinie für Kommunen in Mecklenburg-Vorpommern. Die Gesamtausgaben für das Vorhaben betragen rund 810.000 Euro. Aus EFRE-Mitteln werden rund 405.200 Euro zur Verfügung gestellt. Darin enthalten sind unter anderem der Neubau des zweiten Erweiterungsbaus, die Errichtung eines Sonnenschutzsystems zur Reduzierung des solaren Wärmeeintrages, 800 energieeffiziente LED-Innenleuchten sowie eine Lüftungsanlage mit höchstem energetischen Wirkungsgrad. Die Wärmeversorgung erfolgt über eine Luft-Wasser-Wärmepumpe. Insgesamt wurden seit Anfang 2024 rund 5,5 Millionen Euro über die Klimaschutzförderrichtlinie für Kommunen bewilligt. Damit sind Gesamtkosten in Höhe von rund 14,5 Millionen Euro verbunden. Durch die Modernisierung und Erweiterung der Versorgungseinheit für Kitas des JAW e.V. erfolgt eine Effizienzsteigerung. Zudem werden die Lebensmittelsicherheit gewährleistet und eine gesunde Ernährung für die Kinder gefördert. Die bestehenden Räumlichkeiten entsprachen nicht mehr den aktuellen hygienischen und technischen Standards. Die vorhandene Küche mit einer Fläche von ca. 70 Quadratmetern versorgte bisher die Kindertagesstätten in Jessenitz sowie in Fellan. Zukünftig werden zwei weitere Kindertageseinrichtungen in Zarrentin und Dömitz darüber versorgt. Ein Durchgang verbindet künftig die vorhandene mit der neuen Küche. Die Gesamtinvestition in Höhe von 830.000 Euro wurde mit Mitteln aus der Richtlinie zur Förderung der integrierten ländlichen Entwicklung in Höhe von rund 694.000 Euro subventioniert.
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0: Team hat offiziell ihren Wappenbrief erhalten. Innenminister Christian Pegel überreichte diesen an Bürgermeisterin Iris Feldmann und bestätigte damit das Recht der Gemeinde, ihr Wappen offiziell zu führen. Die Übergabe dieses Wappenbriefes ist ein erfolgreicher Abschluss des in der Gemeinde gemeinsam getragenen Prozesses und bildet im Wappen die Identität und Geschichte der Gemeinde Horth sichtbar ab. Ein Wappen erzählt immer eine Geschichte von Herkunft, von Zusammenhalt und von dem, was die Menschen vor Ort miteinander verbindet. Mit dem eigenen Wappen erhält Horth nun ein offizielles Zeichen, das genau dafür steht. Es macht deutlich, worauf man hier stolz sein kann und schafft zugleich etwas Bleibendes für die kommenden Generationen, so Innenminister Christian Pegel bei der Übergabe und ergänzte: Ich gratuliere der Gemeinde Horth herzlich zu diesem wichtigen Schritt. Möge das Wappen mit Freude und Stolz geführt werden, als Ausdruck einer lebendigen Gemeinschaft, die ihre Wurzeln kennt und ihre Zukunft gemeinsam gestaltet. Der Wappenbrief stellt die formale Anerkennung des Gemeindewappens dar und würdigt zugleich die geschichtliche Entwicklung sowie die Identität der Gemeinde. Mit der Verleihung wird das Wappen in die Reihe der hoheitlich geführten Symbole der Kommunen in Mecklenburg-Vorpommern aufgenommen. Das Wappen wird im Wappenbrief wie folgt beschrieben: Innerhalb eines blau-silbernen geteilten Wolkenbords ein goldener Stabgöbel, oben vorn in Blau ein schräg rechts gelegtes goldenes Eichenblatt, oben hinten im Blau ein schräg links gelegtes goldenes dreiblättriges Kleeblatt, unten in Grün ein goldenes Witterhorn. Aktuell sind in Mecklenburg-Vorpommern mit seinen 724 Gemeinden und den kreisfreien Städten Schwerin und Rostock 398 Wappen in die Wappenrolle des Landes eingetragen. Schon in der DDR gab es die Möglichkeit, ein Wappen als Hoheitszeichen zu beantragen. Nach 1990 und durch die Neufassung der Kommunalverfassung, wodurch auch das kommunale Wappen- und Flaggenwesen erneuert wurde, stiegen die Anträge deutlich. Das Verfahren für die Annahme eines Wappens ist in der Verwaltungsvorschrift des Ministeriums über die Genehmigung kommunaler Wappen und Flaggen beschrieben, die auf der Webseite des Ministeriums heruntergeladen werden kann. Schwerin. Die Landesregierung verbessert die Rahmenbedingungen für Maßnahmen im Programm Familienerholung. Darauf wies Sozialministerin Stefanie Drese kürzlich in Schwerin hin. Im Zuge einer entsprechenden Richtlinienänderung des Sozialministeriums wird die Übernachtungspauschale für Familienbildungsmaßnahmen von 30 Euro auf 35 Euro pro Person und Übernachtung angehoben. Wir wollen es damit finanziell schwächer gestellten Familien mit Kindern, Alleinerziehenden sowie Familien mit behinderten oder pflegebedürftigen Angehörigen ermöglichen, gemeinsam einen Urlaub in gemeinnützigen Familienferienstätten erleben zu können, betonte Drese. Die Erholungsangebote enthalten Übernachtung mit Vollverpflegung sowie Programme für die gemeinsame Freizeitgestaltung für und mit teilnehmenden Familien. Mit der Landesförderung soll die Durchführung von Familienbildungsangeboten langfristig gesichert und die steigenden Kosten besser abgebildet werden, so Drese. Verbunden mit dem erhöhten Fördersatz ist eine Anpassung der Aufenthaltsdauer auf nunmehr 5 bis 7 Tage. Das entspricht eher der Realität der Familien, die das Angebot in den vergangenen Jahren in Anspruch genommen haben, weiß die Ministerin. offensichtlich mit Erfolg. So wurden in diesem Jahr mit den neuen Fördermodalitäten bereits fast doppelt so viele Mittel abgerufen wie noch zur gleichen Zeit im Vorjahr. Trotzdem stehen noch Mittel zur Verfügung, die zum Beispiel für die Gestaltung der Sommer- oder Herbstferienzeit genutzt werden können, hob die Ministerin hervor. Gerade für besonders belastete Familien ist es enorm wichtig, auch mal Abstand zum Alltag zu gewinnen, gemeinsam neue Kraft zu tanken und den Kindern eine Ferienzeit außerhalb des eigenen Wohnortes zu ermöglichen. Das ist der Ansatz unseres Programms für Familienerholungsmaßnahmen, so die Ministerin. Während ihres Aufenthaltes erhalten sie auch entsprechende Unterstützung und bei Bedarf eine Vermittlung an weiterführende externe Angebote. Familien sollen Zeit miteinander verbringen und sich mit anderen Familien bewusst begegnen können. Eine qualifizierte Kinder- und Jugendbetreuung soll Eltern entlasten. Möglich ist die Inanspruchnahme einer geförderten Familienerholung immer dann, wenn mindestens eines der teilnehmenden Familienmitglieder Grundsicherung, Bürgergeld, Sozialhilfe, Wohngeld, den Kinderzuschlag und/oder Leistungen nach dem Asylbewerberleistungsgesetz bezieht. Zudem muss mindestens ein mitreisendes und dem Haushalt angehörendes Kind jünger als 18 Jahre sein. Familien müssen darüber hinaus ihren gewöhnlichen Aufenthaltsort in Mecklenburg-Vorpommern haben und sich bei einem Träger von Erholungsmaßnahmen anmelden. Informationen erhalten die Familien direkt bei den Trägern der Freien Jugendhilfe, die Familienerholung anbieten, bei Familienferienstätten in Mecklenburg-Vorpommern, Jugendherbergen, den Landesverbänden AWO, DRK, Paritätischer, Caritas und Diakonie oder auch beim Landesamt für Gesundheit und Soziales Mecklenburg-Vorpommern. Das LAGUS ist für das Antragsverfahren zuständig. Schwerin. Das Land stärkt die Gewaltprävention an Schulen und baut das Streitschlichterprogramm weiter aus. 17 unterstützende pädagogische Fachkräfte sind dafür qualifiziert worden, an ihren Schulen noch in diesem Schuljahr etwa 100 Schülerinnen und Schüler in Streitschlichtung auszubilden. Sie leisten damit einen wichtigen Beitrag zur Förderung einer konstruktiven Streitkultur. Wenn Schülerinnen und Schüler lernen, Konflikte eigenständig und respektvoll zu lösen, stärkt das nicht nur das Schulklima, sondern auch ihre persönliche Entwicklung. Streitschlichtung fördert Verantwortung, Empathie und gegenseitigen Respekt. Kompetenzen, die weit über die Schulzeit hinaus wirken, sagte Bildungsministerin Simone Oldenburg. Im Zeitraum von Juni 2025 bis Januar 2026 hat die Kursreihe Streitschlichtungsausbildung für unterstützende pädagogische Fachkräfte stattgefunden. Die Qualifizierung ist vom Institut für Qualitätsentwicklung Mecklenburg-Vorpommern des Ministeriums für Bildung und Kindertagesförderung in Kooperation mit Schabernack, Zentrum für Praxis und Theorie der Jugendhilfe e.V., durchgeführt worden. An der Kursreihe haben unterstützende pädagogische Fachkräfte aus Grundschulen, regionalen Schulen, Gesamtschulen sowie Förderschulen teilgenommen. Die Teilnehmenden haben das Programm der Streitschlichtung kennengelernt und Maßnahmen erarbeitet, wie dieses wirkungsvoll aufgebaut, begleitet und langfristig in den Schulen verankert werden kann. Ein besonderer Schwerpunkt liegt darauf, die Fachkräfte zu befähigen, Schülerinnen und Schüler selbst zu Streitschlichterinnen und Streitschlichtern auszubilden, damit kleinere Konflikte eigenständig und lösungsorientiert geklärt werden können. Auch künftig werden die Fortbildungsangebote weiterentwickelt und strukturell ausgebaut. Das Streitschlichterprogramm ist Teil eines umfassenden Landeskonzepts zur Gewaltprävention. Darin sind bestehende Angebote gebündelt und durch neue Maßnahmen ergänzt worden. Ziel ist es, Schulen wirksam bei der Prävention von Mobbing, sexualisierter Gewalt und anderen Gewaltformen zu unterstützen. Schwerin. Der für ländliche Räume Mecklenburg-Vorpommerns zuständige Minister Dr. Till Backhaus hat Ende März zwei Zuwendungsbescheide im Landkreis Ludwigslust-Parchim übergeben. Sie betreffen den Neubau der Kita Kleine Strolche in Kogel sowie den Erweiterungsbau des gymnasialen Schulzentrums Felix Stillfried in Strahlendorf. Außerdem weihte Backhaus den Anbau einer Großküche für Kitas des Jessenitzers Aus- und Weiterbildung e.V. in Lübten im Ortsteil Jessenitz ein. Ich freue mich, dass mit den Fördermitteln besonders die Infrastrukturen für unsere Jüngsten aufgewertet, Freizeitangebote geschaffen und die Lernbedingungen verbessert werden. Die Förderungen für Kitas und Schulen sind davon besonderer Bedeutung. Auf diese Weise werden Grundversorgungseinrichtungen in den Gemeinden erhalten. Das stärkt den ländlichen Raum insgesamt, weil der Abwanderung junger Familien entgegengewirkt und die Vereinbarkeit von Beruf und Familie unterstützt wird, so Minister Dr. Backhaus. Zwischen 2015 und 2025 wurden über die Richtlinie zur Förderung der integrierten ländlichen Entwicklung 114 Kitas mit insgesamt rund 64 Millionen Euro gefördert, was Gesamtinvestitionen in Höhe von rund 92,6 Millionen Euro ermöglichte. In der gleichen Zeit wurden 70 Schulen mit rund 64 Millionen Euro unterstützt. Die Gesamtausgaben lagen bei rund 88,2 Millionen Euro. Die 1986 entstandene Kita in Kogel ist stark sanierungsbedürftig. Die baulichen und pädagogischen Rahmenbedingungen entsprechen nicht mehr den aktuellen Anforderungen. Der auf dem Kita-Spielplatz entstehende Neubau umfasst 15 Krippen und 33 Kindergartenplätze. Auf der Fläche des abgerissenen Bestandsgebäudes soll später der neue Kita-Spielplatz errichtet werden. Die Gesamtkosten betragen rund 2,9 Millionen Euro, welche durch rund 1,2 Millionen Euro Fördermittel bezuschusst werden. Ein wichtiger Beitrag zur Energieeffizienz und damit zur Klimaneutralität wurde in Strahlendorf geleistet. Umwelt- und Klimaschutzminister Dr. Till Backhaus überreichte einen Zuwendungsbescheid für die energieeffiziente Erweiterung des gymnasialen Schulzentrums Felix Stillfried. Grundlage ist die Klimaschutzförderrichtlinie für Kommunen in Mecklenburg-Vorpommern. Die Gesamtausgaben für das Vorhaben betragen rund 810.000 Euro. Aus EFRE-Mitteln werden rund 405.200 Euro zur Verfügung gestellt. Darin enthalten sind unter anderem der Neubau des zweiten Erweiterungsbaus, die Errichtung eines Sonnenschutzsystems zur Reduzierung des solaren Wärmeeintrages, 800 energieeffiziente LED-Innenleuchten sowie eine Lüftungsanlage mit höchstem energetischen Wirkungsgrad. Die Wärmeversorgung erfolgt über eine Luft-Wasser-Wärmepumpe. Insgesamt wurden seit Anfang 2024 rund 5,5 Millionen Euro über die Klimaschutzförderrichtlinie für Kommunen bewilligt. Damit sind Gesamtkosten in Höhe von rund 14,5 Millionen Euro verbunden. Durch die Modernisierung und Erweiterung der Versorgungseinheit für Kitas des JAW e.V. erfolgt eine Effizienzsteigerung. Zudem werden die Lebensmittelsicherheit gewährleistet und eine gesunde Ernährung für die Kinder gefördert. Die bestehenden Räumlichkeiten entsprachen nicht mehr den aktuellen hygienischen und technischen Standards. Die vorhandene Küche mit einer Fläche von ca. 70 Quadratmetern versorgte bisher die Kindertagesstätten in Jesenitz sowie in Fellan. Zukünftig werden zwei weitere Kindertageseinrichtungen in Zarrentin und Dömitz darüber versorgt. Ein Durchgang verbindet künftig die vorhandene mit der neuen Küche. Die Gesamtinvestition in Höhe von 830.000 Euro wurde mit Mitteln aus der Richtlinie zur Förderung der integrierten ländlichen Entwicklung in Höhe von rund 694.000 Euro subventioniert.
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0: Ich begrüße alle angeschlossenen Radiostationen und natürlich auch die neuen Radiostationen. Herzlich willkommen hier bei Kaffeezeit. Heute wieder dabei Bruce Willis und Hans Jürgen, das Europawetter und. Und diesmal dreht sich alles um die Schlagercharts-Show. Von Platz Nummer 36 bis auf die 1 haben wir alles dabei. Und zwischendurch Bruce Willis und das Europawetter und ein bisschen paar Informationen. Wir wollen keine Zeit verlieren, wir legen los. Wir steigen gleich ein hier in die Schatzshow, in die Schlagerschatzshow. Auf der 36 steht Olaf der Flipper. In der letzten Woche war er noch auf der 39 mit No Problemo. Und 17 Wochen ist Olaf der Flipper mit dem Song dabei. Und hier kommt Platz 36 und ich wünsche euch eine schöne Kaffeezeit.
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0: Lasst uns feiern, jawohl, wir feiern am Wochenende auch in Bad Pyrmont beim Schlagerzauber 2026, das wird ein Fest. Und anschließend gibt es im Nachtsegler gibt's die Aftershow-Party. Ich denke mal, dass da so einige Künstler mit dann an Bord sein und wollen ein bisschen nach dem Auftritt feiern wollen. Ich bin gespannt. Gut, weiter geht's. Ah ja, genau, gestern war es ja wieder soweit. Gestern hieß es ja wieder, Robert, die Geißen flimmerten wieder in unserem Wohnzimmer. Und diesmal, der Robert hat sich auch unter das Messer gelegt und der musste ja seine Augenpartie irgendwie so und seine Augenlider ein bisschen hochziehen lassen und so, dass er mal ein bisschen besser gucken kann. Ne? Ich denke mir mal, das fiel mir so heute ein, er konnte überhaupt nie richtig sehen. Wer weiß, was er da für eine Frau denn damals genommen hat, ne, die Carmen. Ja, das war nicht böse gemeint, ne, da war nur ein kleiner Spaß oder ein kleiner Spruch sozusagen. Ja, Geistern war gestern wieder richtig toll, hat wieder Spaß gemacht zuzusehen. Und wir machen weiter in der Schlager-Charts-Hitparade und zwar mit Platz Nummer 35. Letzte Woche auf der 37, drei Plätze gestiegen, die Christine Stark mit Kleine Melodie. Und mit dem Song ist sie 26 Wochen in der Charts-Hitparade mit dabei. Und sie hat in der Presse erwähnt, dass sie sich von ihrem Mann Matthias Reim nicht trennen soll, aber arbeitstechnisch will sie mal eigene Wege gehen. Sie will mal selber schreiben, selber produzieren und nicht alles von ihrem Ehemann und von den großen sagen wir mal Schlager-Titan, alles fertig hinbekommen, zu bekommen. Genau. Gut, alles klar. Weiter geht's, wie gesagt, mit Christine Stark und Kleine Melodie hier in der Kaffeezeit. Platz 35.
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Der Wal Timmy, der in der Ostsee gestrandet war, ist Gott sei Dank wieder auf freiem Fuß. Er wurde freigeschleppt sozusagen von so einem Swimmingpool, glaube ich, war das. Und er ist wieder glücklich und zufrieden in der Nordsee. Und ich hoffe, dass Timmy nicht wieder zurück in die Ostsee oder im Binnenland wieder reinschwimmt. Vielleicht hat es ihm ja da so gut gefallen, weiß ich nicht. Na gut, also alles Gute, lieber Wal, lieber Timmy, und auf deiner langen Reise, die du dann noch hast. Weiter geht's hier mit Platz 34. In der letzten Woche auf 41 Hansi Süßenbach mit Was wäre wenn, und 17 Wochen ist Hansi dabei mit diesem Song.

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Das war die Gruppe Fantasy mit Ein anderer Duft. In der letzten Woche waren sie noch auf der 4 und in dieser Woche leider auf 33, auf Platz 33. Der Duft hat sich ganz schön verflogen. Und 26 Wochen sind sie dabei mit diesem Song. Okay, es hat sich auch einiges getan in den vorderen Plätzen. Und dazu später mehr. Weiter geht's mit Platz Nummer 32. Neu, gleich auf der 32 eingestiegen. Maite Kelly mit Ein Kuss in Paris. Und danach geht's rüber ins Büro von Bruce Willis und Anzion. Und diesmal geht es um Pakete. Aber erstmal Platz 32. Und die Schlager-Charts-Show, die ganze Zusammenstellung wurde gepowert bei Mix 1, kann man auch original nachlesen im Netz. Gut, und hier ist Platz 32, Maite Kelly, Ein Kuss in Paris.

0: Hallo Leute, mein Name ist Bruce Willis und ich habe den härtesten Job der Welt, nämlich Ehren.
1: Morgen, Bruce.
0: Ja, Mann, gottverdammter Morgen, Hans-Jürgen.
1: Guck mal, Bruce, da ist ein Paket angekommen für Herrn Dr. Schneider.
0: Verdammt. Braunes Packpapier. Drumherum eine Kordel und hier die Adresse. Wir brauchen sofort einen Sprengstoffexperten.
1: Bruce, alle Pakete sehen so aus.
0: Das ist die perfekte Tarnung. Oder wie würdest du jemanden eine verdammte Bombe schicken? In einem durchsichtigen Kasten mit der Aufschrift Vorsicht, Bombe?
1: Bringst du es Dr. Schneider bitte eben rüber?
0: Niemals. Zuerst müssen wir herausfinden, wer dieses Paket geschickt hat.
1: Absender steht drauf. Spedition Langmann. Wahrscheinlich ist es ein Werbegeschenk.
0: Werbegeschenk. Also ein Angebot, das er nicht ablehnen kann. Sie wollen ihn kaufen. Ich werde es für ihn öffnen.
1: Das findet Dr. Schneider gar nicht gut.
0: Da, siehst du? Ein Spielzeuglastwagen. Eine Drohung. Jeder weiß, dass Lastwagen immer voller Sprengstoff sind und einen verfolgen. Aber wir werden nicht klein beigeben. Das war ein Laster. Das kriegen Sie zurück. Und dazu unsere Antwort. Leckt uns am Arsch. Ihr Dr. Schneider. So, ich bringe es sofort zur Post. Bis später.
1: Bruce, nein! Oh, Herr Dr. Schneider.
2: Hans-Jürgen, unterrichten Sie mich bitte sofort, wenn sich die Spedition Langmann meldet. Der Auftrag bringt uns endlich schwarze Zahlen.
3: Jo, alles klar. Und wer versammelt es schon wieder? Ja, unser Bruce Willis. Immer wieder toll. Also ich liebe die Reihe. Schade, dass es da keine neuen Folgen gibt von Bruce Willis und Hans-Jürgen. Weiter geht's hier bei uns in der Kaffeezeit. Wir sind mittendrin in den Top 30 Schlagercharts. Weiter geht's mit Platz 31. Und in der letzten Woche war er auf Platz 34. 1, 2, 3, 4 Plätze gestiegen. Der Norman Norman Langen mit seinem Satellit. Gut, dann schwirrt der Satellit immer noch im Weltraum rum. 17 Wochen ist er dabei mit dem Song und steht diesmal auf der 31. Hier ist Norman Langen.

Die nächste Künstlerin befindet sich in diesem Jahr auf großer Abschiedstournee. Sie möchte sich gerne von der Showbranche und von den Brettern, die die Welt bedeuten, einfach zurückziehen. Die Rede ist von Michelle. Ihre Lungen, die werden immer schwächer. Letzte Woche war sie auf der 23, auf der 25. In dieser Woche ist sie auf der 30 und 26 Wochen dabei mit dem Song Lügen. Hier ist Platz 30, Michelle.

Kaffeezeit am heutigen Dienstag. Wir haben es mittlerweile 14.32 Uhr und wir machen weiter mit Platz 29. Auf der 29 steht Achim Petri und er ist auch beim Schlagerzauber 2026 im Kurpark am 9.05. Also jetzt am kommenden Samstag geht das Ganze los. Es gibt noch Karten, glaube ich, an der Tageskasse und natürlich auch im Vorverkauf. Einfach mal googeln. Ein schönes Wochenende in Bad Pyrmont verleben und dann am Samstagnachmittag schön Schlager genießen. Mit Achim Petri, Ina Colada, Heino, Vincent Roos und wer ist noch dabei? Dann ist Helga Hilbert dabei, Kurt Kokos dabei und viele, viele, viele mehr. Gut, und wir machen jetzt Platz 29, letzte Woche auf der 15, 24 Wochen dabei. Und hier ist Achim Petri mit Noch eine Nacht.

0: Das Frühjahr ist immer die Zeit, in der die meisten Tierbabys geboren werden, so auch kleine Katzen. Worauf zukünftig Katzenbesitzer vor dem Einzug achten können, das hat Jonas Wolbert herausgefunden.
1: Früher galten Maikätzchen als robuster und widerstandsfähiger als andere Katzenbabys. Die Wissenschaft aber weiß, egal zu welcher Zeit ein Kätzchen geboren wird, es braucht die richtige Fürsorge und Vorbereitung in seinem neuen Zuhause, bestätigt auch Ricarda Gürne von Das Futterhaus.
2: Optimalerweise bleiben die Katzenkinder die ersten 12 Wochen bei ihrer Mutter. Diese Wochen sind sehr, sehr wichtig, weil sie einen Großteil ihres Sozialverhaltens durch die Mutter und auch durch die Geschwister lernen.
1: Vor dem Einzug steht im allerbesten Fall schon die komplette Grundausstattung bereit. Eine Katzentoilette, das richtige Futter und Näpfe, vielleicht schon ein kleiner Kratzbaum und Spielzeug, sowie natürlich ein kuscheliger Schlafplatz und eine Transportbox. Dann ist alles bereit für eine entspannte Eingewöhnung.
2: Da braucht es Zeit, erstmal in Ruhe anzukommen, Vertrauen zu fassen. Die ersten Nächte können noch schwierig sein, wenn sich so ein Katzenbaby sehr verloren fühlt. Also Geduld, Ruhe und gute feste Tagesabläufe geben den kleinen Katzen Sicherheit und man wächst gut zusammen.
1: Das Allerwichtigste ist und bleibt aber, Tiere bitte nicht spontan zulegen, sondern den Familienzuwachs sorgfältig planen und sich der Verantwortung bewusst sein.
2: Katzen brauchen Zeit, Beschäftigung, Pflege und man muss auch daran denken, dass es Kosten gibt für das Futter, für Tierarztbesuche eventuell. Sich gut vorbereiten, bewusst entscheiden und dann bekommt man treue, süße und langjährige Begleiter auf 4 Pfoten.
3: Und auf geht's!

Jawohl, Vincent Groß und die Draufgänger mit den Ski-Twist. Also ich kann kein Ski fahren. Ich glaube, ich fliege dann immer wieder auf die Klappe hin. Gut, 22 Wochen dabei und auf Platz 28. Und Vincent Groß ohne die Draufgänger ist natürlich auch am kommenden Samstag beim großen Schlager Sauber Nummer 2 in Bad Pyrmont dabei. Weiter geht's mit Platz Nummer 27. Letzte Woche auf der 19. 24 Wochen ist sie dabei mit dem Song. Die Rede ist von Maite Kelly. Ich will alles für dich. Maite Kelly.

0: Die Liebe ist so stark bei Angelika Martin. In der letzten Woche war sie auf der 36 und in dieser Woche ist sie so hochgeschossen auf der 26 und mit dem Song Love Story 11 Wochen dabei. Angelika Martin. Weiter geht's mit Platz 25. Ein Platz gestiegen ist Daniel Sommer mit Verboten nah.
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Anja Behrens konnte auch einige Plätze sich sichern. Und zwar von 31 ist die auf der 24 gestiegen. Und 8 Wochen ist Anja Behrens mit dem Song Wenn Träume sterben dabei. Und hier ist Anja Behrens. Und gleich um 15 Uhr haben wir das Europawetter hier in der Kaffeezeit.

Marie Reim hat so viel Vitamine bekommen, das ist hier so hochgestiegen von der 42 auf der 23. 10 Wochen ist sie dabei mit dem Song Vitamin Du, Marie Reim. Und 10 Wochen dabei. Und diese ganzen Songs kann man natürlich auch anhören bei den bekannten Streamingsplattformen. Gut, und wir hören uns jetzt Marie Reim an. Ich denke mal, der Song kommt natürlich auch aus der Feder von Matthias Reim, logisch nicht. Vitamin Du. Und dann um 15 Uhr kommt gleich das Europawetter. Ich hab's hier schon liegen. Bitteschön, Marie Reim.

Los geht's mit dem Europawetter für heute Dienstag, den 5.05.2026. Athen meldet Sonnenschein bei 25 Grad. Madrid 19 Grad bei leichter Bewölkung. In Paris, da regnet es bei 14 Grad. Stockholm meldet eine leichte Bewölkung bei 11 Grad. Bukarest meldet 24 Grad und Sonnenschein. In Moskau, da ist das gesamte Wetter zu Hause Regen, Gewitter und Sonnenschein bei 25 Grad. In Warschau, da ist es leicht bewölkt bei 28 Grad. London meldet eine starke Bewölkung bei 16 Grad. Oslo, da sind wir mit 12 Grad dabei und leichtem Sonnenschein. Und in Rom, da regnet es bei 19 Grad. Und in Wien, da scheint teilweise die Sonne bei 28 Grad. Na, was war das denn? Da war wohl zu viel Sonnenschein drauf. Gut, okay. Und hier bei uns in Hameln haben wir eine starke Bewölkung bei 16 Grad. Genauer gesagt in Hastenbeck. Ein Ort hinter uns, also unser Nachbarort. Da ist dann die Wetterstation und sie meldet 16 Grad stark bewölkt. Stimmt auch. Wir sind in der zweiten Stunde angekommen von Kaffeezeit und im Zeichen der Schlager-Charts-Show. Wir sind mittlerweile bei Platz Nummer 22. Und die Schlager-Charts-Show wird gepowert bei Mix 1 und kann man nachlesen, die einzelnen Platzierungen. Und die Songs kann man natürlich bei unseren bekannten oder beim bekannten Streaming-Formen kann man die dann halt streamen. Platz 22 in der letzten Woche war er auch auf der 22. 10 Wochen dabei. Die Rede ist von Noel Theos und mit dem Song Jetzt bist du wieder da. Und hier kommt Noel Theos. Platz 22.

0: Was soll schon passieren? Nichts weiter. Es passiert nur, dass der nächste Platz kommt und der ist auf Platz Nummer 21, 5 Wochen dabei. Die Rede ist von Vincent Roos. Und Vincent Roos hat sich gedacht, naja, ich mache mal einfach mal zu Ostern so ein Osterlied. Also der Song heißt Hasen tanzt. Und in der letzten Woche war er auf Platz 29 und in der diesen Woche auf Platz Nummer 21, der Hasentanz von Vincent Roos. Und ich werde ihn am Wochenende mal fragen, wie er auf die Idee kam, ein Hasenlied zu machen. Vielleicht, wahrscheinlich wurde er von Ostern inspiriert. Ich frage ihn mal am Wochenende, weil ich ja ihn dann da auch treffen werde in Bad Pyrmont. Er ist nämlich auch dabei beim Schlagerzauber. Also, 5 Wochen dabei, Platz 21, in der letzten Woche 29, Vincent Roos. Und hier ist der Hasentanz.
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1: Good night, das war unser Vincent Roos mit dem Hasentanz. Wir machen weiter mit der 20, Platz Nummer 20. In der letzten Woche war er auf 21, der Julian Peter mit Keiner hat so schön getanzt wie du und 17 Wochen dabei. Hier ist Julian Peter. Nee, hat die sich einfach davor gedrängelt, das geht gar nicht. Jürgen Peter sollte jetzt kommen und der kommt jetzt mit. Keine hat so schön getanzt.

Hier und Peter auf der 20. Weiter geht's mit Platz Nummer 19. Anna-Karina Wojcik und das Gefühl ist so ein bisschen schwächer geworden bei ihr. In der letzten Woche war sie auf der 17, in dieser Woche auf der 19 und 10 Wochen dabei. Anna-Karina Wojcik.

Meint Leon Grosch auf der 18. In der letzten Woche war er auf der 28 ganz schön gestiegen. Ist sein Leben, also dein Leben, meint Leon Grosch. Und 7 Wochen ist er mit diesem Song hier in der Top 50 Schlagercharts von Mix 1 vertreten. Gut, wir machen weiter mit DJ Ostkurve und Pia Vanelli. Wir hören, was wir wollen. Gut, 11 Wochen sind sie dabei. Letzte Woche auf der 23, in dieser Woche auf der 17. Und danach geht es dann rüber ins Büro von Bruce Willis und Hans Jürgen. Aber erstmal Platz 17 mit DJ Ostkurve und Pia Vanelli mit Wir hören, was wir wollen.

0: Bevor es gleich weitergeht mit der Schazit-Parade hier in der Kaffeezeit, haben wir erstmal unseren lieben Bruce Willis und Hans Jung. Und diesmal geht es darum, dass man nicht so spät zum Dienst kommt. Also ich bin früher kaum oder fast gar nicht so spät zur Arbeit erschienen. Aber ich weiß ja nicht, wie das so der Bruce macht, ob der so spät kommt oder nicht. Wir hören einfach mal rein, Bruce Willis und Hans Jung.
1: Hallo Leute. Mein Name ist Bruce Willis und ich habe den härtesten Job der Welt, nämlich Ehren.
2: Morgen, Bruce. Schön, dass du auch endlich kommst.
1: Gottverdammter Morgen, Hans-Jürgen. Natürlich komme ich genau jetzt. Wäre ich früher gekommen, wäre ich ja schon da.
2: Kannst du mir mal erklären, wieso du schon wieder eine halbe Stunde zu spät zur Arbeit kommst?
1: Vielleicht lag es daran, dass ich eine halbe Stunde zu spät aufgestanden bin. Aber wenn ich alles genau zurückverfolge, wurde ich genau eine halbe Stunde zu spät geboren.
2: Bruce, du bist zu spät gekommen und das geht nicht, klar?
1: Hör zu, es gibt eigentlich gar kein zu spät. Sei froh, dass ich da bin. Wäre ich 2 Minuten früher gekommen, hätte ich vielleicht einen Kometen oder ein Regal an den Kopf bekommen.
2: Es gab aber kein Regal und kein Kometen.
1: Das sagst du jetzt so. Aber vor 2 Minuten wäre ich vielleicht anders reingekommen. Vielleicht wäre ich hier mit dem Gürtel am Regal hängen geblieben und schon...
2: Bruce, ich hätte da fast runtergelegen.
1: Hast du aber nicht, weil ich das Regal nicht zu früh und nicht zu spät umgeworfen habe. Jedes Ding hat genau seine Zeit.
2: Gut, dann räum das jetzt auf und gut ist.
1: Nein, jetzt ist genau die Zeit, mir einen Kaffee zu holen.
2: Vorsicht, genau um 8:30 fährt immer der Kerl mit dem Hubwagen.
3: Oh, Hans-Jürgen, ich liege hier unter den Kartons. Hilf mir raus.
2: Bruce, komm doch morgen einfach 2 Minuten früher.

24 Wochen dabei, DJ Ötzi und Lisa Marie mit dem Klassiker von Elvis Presley in the Ghetto. Letzte Woche waren sie noch auf der 20 und diese Woche auf Platz 16. Ja, das ist beachtlich, DJ Ötzi. Gut, wir machen jetzt weiter mit Platz Nummer 15. Und da ist Peter Sebastian mit einem Mix, Deine Liebe tut mir weh, Dirty Fire Mix. 17 Wochen dabei, letzte Woche auf der 24 und in dieser Woche auf Platz 15. Peter Sebastian und danach...

10 Wochen ist Frank Lukas mit Vollidiot dabei. In der letzten Woche auf der 16 und diese Woche auf Platz Nummer 14. Hier ist Frank Lukas mit Vollidiot.

0: 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Denn wenn die Wiesen mit großen Maschinen gemäht werden, können sie leicht übersehen werden. Das hat fatale Folgen. Genau hier setzen Jägerinnen und Jäger an und leisten tausendfach ehrenamtliche Rettungsarbeit. Wie das Ganze abläuft, weiß Danissa Grosser.
1: Viele Wildtiere bringen aktuell ihre Jungen in Wiesen zur Welt. Denn hohes Gras bietet den besten Schutz vor Fressfeinden. Sind die Eltern auf Futtersuche, harren die Kleinen an einer Stelle aus und bewegen sich nicht vom Fleck, erklärt Thorsten Reinwald vom Deutschen Jagdverband.
2: Diese vielen Jungtiere, die wir jetzt in den Wiesen haben, die verlassen sich auf die Strategie Ducken und Tarnen. Das ist der allerbeste Schutz gegen den Fuchs oder gegen Greifvögel, aber hilft halt nicht gegen die Mähmaschine.
1: Deshalb müssen wir Menschen helfen. Hunderte von Teams sind von März bis Juni deutschlandweit unterwegs, um die Tiere zu retten. Und das schon früh morgens.
2: Zum Einsatz kommen Drohnen mit Wärmebildkamera und die funktioniert am besten, wenn der Boden noch schön kühl ist. Dann hebt sich nämlich das Kitz oder das junge Häschen hebt sich als roter Farbpunkt ab.
1: Die Jungtiere werden dann mit Handschuhen und Gras eingesammelt, um den menschlichen Geruch nicht zu übertragen.
2: Die werden zur Seite getragen und nach der Grasernte werden die Tiere wieder freigelassen und die Elterntiere finden ihren Nachwuchs sehr schnell. Es werden alleine bei den Teams der Deutschen Wildtierrettung jedes Jahr etwa 10.000 Rehkitze, tausende Junghasen und auch viele Brutvögel gefunden und in Sicherheit gebracht.
1: In den Teams sind Jäger, Landwirte, aber auch andere Freiwillige unterwegs. Wer sich hiermit engagieren möchte, kann sich gerne beim ortsansässigen Jäger melden, denn jede Hilfe ist herzlich willkommen.
0: Jawohl, dann werden wir das mal irgendwie mal machen. Nee, glaube ich nicht. Nee. Gut, weiter geht's hier in der Schlager-Charts-Hitparade. Wir sind auf Platz 13 angekommen. Mal sehen, ob wir alle vernünftig durchbekommen. So langsam wird es eng mit der Zeit, aber das macht nichts. 15 Wochen dabei, Andy Borg mit Steck dir deine Sorgen doch an den Hut. Ein Klassiker von Peter Alexander. In der letzten Woche war er auch auf der 13. Hier ist Andy Borg.

Andy Borg, Platz 12 in der letzten Woche auch auf der 12. 13 Wochen dabei, Howard Cabdell mit seiner Samstagnacht und in der neuen Version. Die CD heißt Zeitlos. Hier ist Howard Cabdell.

Power Captain, wir müssen ein paar Plätze überspringen, sonst schaffen wir das, glaube ich, nicht, dass wir die ersten drei Plätze spielen können. Okay, auf der 11 steht Großstadtengel mit guter Laune. Auf der 10 steht Matthias Reim mit Willkommen in meiner Zukunft. Dann kommen die 9, Michael Fischer mit Du bist meine Playlist. Auf der 8 steht Daniela Alfinito mit Wenn aus Gefühlen Liebe wird. Und auf der 7 Jörg Bausch mit Schleier und Selina. Dann geht es weiter mit Christine Stark und mit Barcelona.

weiter angespielt wird. Roland Kaiser auf der 5, in der letzten Woche auf der 9 mit Mein Kompliment.

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1: Und ausgespielt werden nun die ersten drei Plätze. Auf der 3, letzte Woche in auf der 3 geblieben. Und war sie auf der 3, Maite Kelly mit der Morgen danach in Extreme Sound Remix. 18 Wochen dabei, dann die 2. Letzte Woche auf der 1, frei, Maite Kelly, 7 Wochen dabei. Sie teilt sich halt 2 Plätze. Und dann kommt die Überraschung des Tages.

Auf geht's mit Platz Nummer 1. In der letzten Woche war sie auf der 2, 8 Wochen dabei. Die Rede ist von Beatrice Egli. Sie hat's wieder auf der 1 geschafft mit der niegelnagel neuen Song Alibi. Auf der 1, letzte Woche 2 und diese Woche, die 8 Wochen dabei. So wollte ich das sagen. Und mit diesem Song verabschiede ich mich auch gleichzeitig. Es war eine wunderbare Kaffeezeit heute. Nächste Woche werden wir wahrscheinlich nochmal einen Schlagercharts-Mix Show machen, aber da ein bisschen weniger Plätze, damit wir dann richtig die ersten Plätze dann ausspielen können und nicht in Zeitdruck geraten. Ich wünsche euch eine schöne Woche, bleibt uns gewohnt. Bis dahin, euer Micha und hier Platz 1. Tschüss!

Ja, meine Lieben, endlich ist es wieder soweit. Pünktlich 16 Uhr. Wir haben Dienstag, den 5. Mai. Ihr seid natürlich hier genau wieder richtig gelandet bei der Mixer-Party auf dem SVR Hanse Radio mit mir, dem Klaus.

Tja, meine Lieben, was wollen wir heute tun? Auf alle Fälle richtig schön Musik, maximal das Ganze bis 18 Uhr gemeinsam mit uns hier in meinem Sendestudio, der Mix zum Feierabend.

Was wird uns musikalisch heute erwarten? Auf alle Fälle eine ganze Menge. 90er Jahre habe ich richtig wieder mal schön durchgekämmt und hier und da das ein oder andere Leckere wieder gefunden, was wir natürlich dann in den nächsten beiden Stunden auch platzieren wollen. Eins, das kann ich euch schon versichern, deutschen Schlager gibt es in den nächsten zwei Stunden nicht wirklich. Ja, ich will auch wieder mal in meine Mixkiste greifen, das eine oder andere, was ich denn vor Jahren mal zusammengemixt habe, um es auf der Disco schön flockig zu machen. Schauen wir mal, lassen wir uns überraschen. Ja, ansonsten ein bisschen Modern Talking ist hier dabei, Ben McCosker, Coucher Beat und Colonia DJs, Mark Medlock. Achso, und dann habe ich ja fast übersehen. Einmal Helene Fischer muss natürlich auch mal sein. So, und der Rest, der gibt's

ich auf alle Fälle. Ich möchte alle Hörer des Radioprogramms grüßen und das ganz speziell im Schwarzwald die Ramona, die Jenny in Dessau, der Sigi in Dresden und der Pino in Stralsund. Ich hoffe, dir geht's heute wieder etwas besser.

So, ach so, und dann will ich ja schon mal anmerken, so, Ärzte wird auf alle Fälle wieder ein schöner Titel kommen und um die IBM-Musik, da habe ich schon mal einen ganz, ganz duften Dreierblock zusammengestellt und dabei ist natürlich auch eine Wunschmusik, aber soweit sind wir noch nicht. Los geht's erstmal mit einer altbekannten Nummer aus den 90ern, neu aufgearbeitet, Belinda Carlisle.

Belinda Carlisle, 1958 geboren, kommt aus Hollywood, Kalifornien und macht immer eigentlich eine ganz, ganz dufte Musik. Das war so ein Chartbeitrag aus den 90ern. Apropos 90er.

So, die Sultans aus den 90er Jahren, und wir haben es erkannt, das war eine richtig schöne, super Coverversion aus den Ende der 60er Jahre von Creedence Clearwater Revival. Wir sind musikalisch in den 90ern immer noch gelandet und wir machen jetzt mit Modern Talking und dem Jet Airliner erstmal einen richtigen Abflug.

So, da haben wir den Dieter auch mal so ein bisschen unterstützt mit seinem Jet Airliner. Und auch der nächste Interpret macht richtig den Abflug, Pascal Krieger. Und das wäre mal so ein kleiner Schlagerbeitrag. Den Titel, den kennen wir auch aus den 80ern.

So, unüberhörbar, komm, geh mit mir nach Kanada, war es das Original, oder wäre das Original gewesen, das war Pascal Krieger. So, meine Lieben, hier habe ich den musikalischen Fund der Woche. 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

Tja, so geht künstliche Intelligenz und da muss man auch eine ganze Menge reinhören, damit man sich auch wirklich nicht alles reinzieht, denn es gibt ganz, ganz viel, das klingt alles gleich und da suchen wir uns natürlich die Schmeckerchen raus. Oh ja, und hier habe ich einen Klassiker, der wiederum auch ein Klassiker ist, von Ben McCosker, gecovert, Nothing Gonna Change My Love For You, kommt aus dem Jahr 2001 und irgendwann habe ich mich mal 2006 drüber hergemacht und es etwas frischer getan.

Ja, Glenn Medeiros hat das Original geliefert. Das war Ben McCosker, ein Sänger, der Anfang der 2000er so ein paar Erfolgshits hatte und dann war es auch schon wieder vorbei. In den 90er Jahren, wir gehen jetzt ganz einfach mal in eine Platzierung, in das Jahr 96. Platz 63 haben sie erreicht, Culture Beat Crying in the Rain. Stop the crying now.

Ja, aus Germany, Culture Beat, ein deutsches Eurodance-Projekt, was mit ständig wechselnder Besetzung unterwegs war, muss man ja sagen, von 1993 bis 98 große Charterfolge registriert, haben wir auch hart dafür gearbeitet. Und die 90er Jahre gibt's natürlich noch ein obendrauf von mir.

Tja, 1993 war so ein bisschen eine Eintagsfliege, also so ein One-Hit-Wonder, aber ein eigentlicher Hit war es ja auch nicht, außer dass man die Sounds von der Eurodisco zu hören bekommt. Deadless Sins, so hieß dieses Projekt, meine Lieben. Und hier habe ich für euch eine Neuigkeit, also ja eher ein etwas älterer Song schon, denn so hat er uns ja eigentlich in Erinnerung gelassen, Mark Medlock. Und es gibt gute Nachrichten, er ist gerade dabei, sich neu zu sortieren und er wird wohl in Kürze wieder auf der Bildfläche erscheinen. Ich

Ja, schön frisch wie irgendwie, Mark Medlock, You Can Get It. Und das war mein persönlicher Beitrag. Auf der Maxi-Single habe ich mir ganz einfach nur drei Versionen genommen und habe dann das Ganze zusammen gemischt und gewürfelt. Nochmal ein Drumset drauf und fertig ist die Laube. So, zwei Titel brauche ich noch als Brücke für den nächsten Musikblock, der dann verbunden ist mit Wunschmusik nach Electronic Music. Und hier kommt sie erstmal, Helene Fischer. Und das ist sie, die Hölle. Morgen früh in meinem ganz persönlichen Remix.

So, ich glaube doch, da werde ich wohl den Rahmen gesprengt haben. Das war mein musikalischer Beitrag, den wahrscheinlich von mir niemand erwartet hat, denn ich habe die letzten beiden Stunden ja den Kaffee mit Micha gehört. Da war so viel deutsches Zeug dabei, also eigentlich nur deutsches Zeug und ganz, ganz viel Maite Kelly. Und da dachte ich mir, das musst du dir echt nicht geben. Denn Helene Fischer, der eine Song, der geht noch. Und dann schauen wir ganz einfach mal, wie es weitergeht. Ich habe eine Coverversion. Matthias Reim lässt grüßen von Verdammt, ich lieb mich lieber. Verdammt, ich fahr Simson.

Tja, Vico und Lucy, auch das ein Fundstück der Woche. Verdammt, ich fahr Simson, haben wir nur einmal gespielt und dann können wir das auch in die Ecke packen. So, ich möchte alle Hörer begrüßen, die neu dazugekommen sind auf dem SVR Hanseradio. Ihr seid hier bei der Mixerparty am Dienstagabend, Musik zum Feierabend mit mir, dem Klaus. Und jetzt sehr, sehr, sehr viele musikalische Grüße nach Dessau zum Patrick. Und wenn Patrick schon mal da ist, da gibt es immer nur eins. Also Ärzte, er ist da, denke ich mal, ultimativ musikalisch gut versorgt. Ja, kommen Sie, Männer und Frauen. Musik.

Ja, eine Stimme, die man ganz einfach mögen muss. Peter Hoepnerne, also auch sehr, sehr vielfältig in seiner Musik. Aber die Stimme, das ist eben genau das, was es ausmacht. Mesh sind eine britische Sindy-Pop-Band. Auch sie habe ich immer ab und zu mal gespielt. Und hier haben wir eine Wunschmusik aus dem aktuellen diesjährigen Album Exil.

So, meine lieben Zuhörer vom SVR Hanse Radio, wir sind gerade in einem kleinen Synthie-Pop-Block und nach Mesh habe ich hier euch anzubieten Point of View. So, und da kann man ja auch dazu sagen, auch das sind Elektropopper aus Deutschland, 1983 gegründet und immer noch gut unterwegs.

Red Dawn aus dem 98er Album von Point of View. Also da kann man echt staunen, was Deutschland so an Gruppen hat, die man mehr oder minder überhaupt nicht kennt und im Mainstream eigentlich auch total gar nicht bekommt. Ist einfach so. So, die nächste Musik, die ich jetzt ganz blitzartig rausgesucht habe, die möchte ich dem Carsten aus Saathain widmen. Er wird bestimmt jetzt in seinem Büro sitzen in Elsterwerda. War gestern Abend ja bei meinen Charts von damals auch dabei. Wunschmusik Elvis Presley würde ich jetzt nochmal spielen, aber es passt einfach nicht rein. Aber Always on My Mind ist ja auch so ein Titel, den Elvis gesungen hat. Und hier bringen wir ganz einfach das Jahr 88 mit den Pet Shop Boys. Für dich alles Gute.

Tja, musikalische Grüße zu meinen Expert-Freunden nach Elsterwerda mit den Pet Shop Boys. So, die Pet Shop Boys, das sind ja auch so typische Vertreter des Synthie-Pops der 80er Jahre und die sich natürlich auch noch bis heute richtig gut und lang gehalten haben und nach wie vor ganz, ganz tolle Musik machen. Aber in den 90er Jahren gab es auch richtig schöne handgemachte Musik und einen solchen Titel habe ich jetzt auch mal rausgesucht. Susan Hoffs kennen wir ja als Stimme der Bengels. Zwischen 1981 und 89 war sie da die Leadsängerin bis zur Auflösung der Band und hier haben wir Made of Stone von ihr.

Oh ja, ja, ja, die 90er Jahre mit Susan Hoffs. Ihr seid heute hier bei der Mixerparty am Dienstag. Musik zum Feierabend. Richtig schön, fröhlich, gut gelaunt sind wir in der zweiten Stunde gelandet und wir haben ja noch eine Dreiviertelstunde Zeit. Wollen wir es musikalisch noch mal ein bisschen krachen lassen? Corona! Aber nicht das Corona, sondern die Dame von diesem Dance-Projekt Corona, Rhythm of the Night. Los geht's für euch.

Tja, Wolf of the Night, das ist so ein Titel, den habe ich auch schon wochenlang vor mir hergeschoben und jetzt dachte ich mir, jetzt traust du dich einfach mal, du spielst den Corona. So, meine Lieben, jetzt gibt's auch wieder einen Fund der Woche, denn nur die Besten sterben jung.

Tja, was soll ich jetzt dazu sagen? Also diejenigen, die es auf dem Display gelesen haben, was das ist, das waren so die bösen Onkels. Ich glaube, wenn es darum geht, ich würde ein guter Medaillenanwärter werden dafür, dass ich mich getraut habe, die Onkels zu spielen. War eine schöne Trends-Version und da bin ich doch glatt auf die Idee gekommen, da könnte man ja auch mal so ein Special machen mit richtig deutscher Rockmusik. Das muss ich mir echt überlegen. So, und dann wollen wir natürlich hinten das Ganze abrunden mit Rosenstolz und Most Tea. Ich bin ich und wir sind wir.

So, das waren sie, Rosenstolz, mal so ein bisschen ein deutscher Text, wo man drüber nachdenken kann. Und ich habe auch ein Fund der Woche aus meinem großen Archiv, Peter Maffay aus den 80ern. Der Text hat mir echt zum Nachdenken angereicht.

Tja, eine ganz, ganz tolle Frage, die sich Peter Maffay in seinem Song 1983 schon gestellt hat. Ja, was bewegt die Menschheit in Deutschland heute? Es gibt nur ein großes Dauerthema, Spritpreise. Leute, ihr habt beschlossen, habt uns versprochen, 17 Cent zurückzugeben. Wo sind die? Ich schaue an die Zapfsäule, da frage ich mich echt, wer stopft sich hier die Taschen voll? Denn wir bekommen sie nicht. Und das andere Thema, Gewalt auf der Straße, das ist natürlich, boah, geht gar nicht. Und da will ich mir wenigstens noch eine Wunschmusik selbst erfüllen. Stefan Sanchez. 24 Jahre alt in Kalifornien, ein Sänger und Songwriter. Und hier mal so eine richtige schöne Dream Dance Version in

In irgendeiner der nächsten Sendungen werde ich euch mal das Original vorspielen. Es hätte gut gepasst zur Kuschelstunde letzte Woche Mittwoch, die ich gespielt habe für den Pino. Ich will nochmal bei meinen letzten Titeln eine kleine Wunschmusik erfüllen. Grüße an die Jenny, an den Patrick und hier kommen sie für euch. Division. Try Forget Me. Super deutsche Indie-Pop-Band aus Bergheim.

Ja, das war Wunschmusik für die Jenny in Dessau und bei der Gelegenheit will ich natürlich auch der Heike viele liebe Grüße senden. Eine sehr, sehr weise Entscheidung, sich die Radio.de App installiert zu haben. So, ihr seid heute hier in den letzten 10 Minuten der Mixer-Party am Dienstag mit mir, dem Klaus, das SVR Hansa Radio lässt musikalisch grüßen mit einem vorletzten Song, Texas. Summer Sun.

Eieieiei, die Nachrichten, die überwältigen mich hier total. Das waren auf alle Fälle erstmal Texas und Summersun. Und ich möchte hier an dieser Stelle nochmal das gesamte Team von Expert Pötsch grüßen. Ich bin ja völlig platt, hier zu lesen, dass die Grödelzer auch dabei sind. Super schön, da freue ich mich ganz besonders drüber. So, meine Lieben, die Sendung ist jetzt echt fast vorbei, denn einen Titel habe ich noch und wir wollen uns mal musikalisch gemeinsam erinnern an das Jahr 88, 89. Was hatten wir da? Das war doch irgendwie die Vorbereitung für die Wende und da gab es den ein oder anderen Song auch, der den Weg echt mit begleitet hat. Und ich denke mal, der von Westernhagen wird jetzt demnächst auch eine völlig neue Bedeutung bekommen. Hier ist der Freiheit.

Tja, die Live-Versionen sind doch immer noch die bessere. Und genauso war das mit Westernhagen 1989 in, ich glaube, Leipzig hat er Konzert gespielt. Das war einfach nur genial. Da waren Freunde von mir da gewesen. So, leider ist es vorbei. Eigentlich schade drum, oder? Das wäre ja mal so eine Sendung wie am Montagabend bei meinen Charts von damals, die ich immer 14-tägig mache, dass man dahinter den Rücken frei hat und dann einfach überziehen kann, wie man es möchte. Aber für heute soll es erstmal genug gewesen sein. 27 Titel habe ich geschafft, mit 70 in der Playliste bin ich ins Rennen gegangen. Unchained Melody. Tja, was habe ich da falsch gemacht? Aber mehr kann man in 2 Stunden eigentlich auch gar nicht schaffen. Schön, dass ihr dabei wart. Und ich will natürlich auch an dieser Stelle, weil ich muss das erstmal irgendwie sacken lassen, da fehlen mir auch die richtigen Worte dafür. Aber dass meine ganzen Experten, ich sag das mal so brutal, mir mittlerweile im Radio folgen, das... So, an dieser Stelle auch der Simone nach Gröditz. Liebe, liebe Grüße zurück. So, 2 Minuten gönne ich mir noch, weil die habe ich noch Zeit, jetzt noch das hier runter zu plappern, denn die nächste Sendung steht schon in den Startlöchern. Und die will ich natürlich auch mal ganz, ganz schnell bewerben. Die Dance Party mit dem Sigi aus Dresden zwischen 18 und 20 Uhr für euch. So, und wenn ihr jetzt neugierig geworden sein solltet, wo es denn die nächste Sendung von mir geben wird, also da kann ich euch nur sagen, generell immer dienstags und freitags von 16 bis 18 Uhr. Am Freitag, die Besonderheit, fange ich 15.20 Uhr schon an. Wobei ich dazu sagen muss, dass ich diese Woche Freitag erstmal Sendepause habe. Aus muckentechnischen Gründen. Und das würde also bedeuten, wir hören uns am Montag 16 Uhr nächste Woche wieder. Und dann gibt es immer so eine Momente, wo ich dann mal so einen Lückenspringer mache und dann auch mal Ausfälle abdecke mit Sondersendungen. Aber dazu gibt es immer eine absolute aktuelle Werbung, zum Beispiel auf Facebook beim SVR Hansa Radio oder natürlich auch im Wochenplan steht auch immer alles detailliert drin, der ist immer aktualisiert. Am Samstagabend ist er fertig für die kommende Woche. Ansonsten hoffe ich, es hat euch Spaß gemacht. Ich mache erstmal so ein bisschen Feierabend, dann höre mal die nächste Sendung hinein. Ansonsten bleibt schön gesund, ärgert euch einfach nicht, weil es könnte besser werden. Weil schlechter geht's ja eigentlich gar nicht mehr, aber obwohl schlechter geht immer.

ich wünsche erstmal meinem Bruder Klaus einen schönen Mutti Feierabend. Ja, und ich denke noch, Klaus wird jetzt noch mit dabei sein aus Schöneweide aus Südbrandenburg. Tja, ich begrüße den Pino, den Peterberg aus Straße und die Heidi von ihm an. Die Anja an meiner Seite, ja, die geht dann langsam in die Haier. Die muss morgen früh wieder, ja, 2:30 früh aufstellen und das Taxi ruft. Ja, ich habe natürlich heute wieder sehr viel Musik vorbereitet. Und ich sag mal so, deutsche Schlager, deutsche Popmusik und natürlich auch einige aus der künstlichen Intelligenz. Und die kann man sich auch sehr gut anhören. Tja, vorigen Freitag habe ich natürlich, ja, da war der 1. Mai, da habe ich so viel, ich will nicht sagen Stress gehabt, aber ich war dann froh, dass mein Bruder Klaus meine Sendung klein mitgemacht hat. Und ich sag mal so, es war einfach eine gelungene Sache. Ja, ich hatte sehr viele Menschen kennengelernt an dem 1. Mai und ich musste das abends ehrlich gesagt erstmal sacken lassen, denn hier in Dresden hat es am 1. Mai aber sehr viel erlebt. Tja, und über die Spritpreise brauchen wir uns nicht unterhalten. E10 kostet in Dresden 2 Euro. Ich möchte mal wissen, wo die 17 Cent sind, die sie uns versprochen haben, diese Verbrecher in Berlin. Tja, ihr werdet mir den Ausdruck verzeihen, Verbrecher. Ne? Das ist ja einfach so. Ne? Ich sag mal so, irgendwann wird es soweit sein und dann werden wir als etwas Neues kennenlernen. Und da sind wir natürlich ganz froh.

besonders auch die Zuhörer, die hier dabei sind. Ich sehe da große Zahlen und keine Namen möchte noch niemanden vergessen. Ja, das bloß nochmal nebenbei. Tja, den ersten Song, den ich vorbereitet habe, ist von Bernd Roberts, die Stimme deines Herzens. Und ich sage nur, ab geht er wieder.

Ja, der nächste Song, den ich rausgehe, kommt natürlich aus der ehemaligen DDR. Da habe ich Jürgen Hart hier bei mir aufgelegt mit Überall in Sachsen. Ja, ich bin natürlich auch in Sachsen, ne?

Bratwurst, das gibt's mal überall in Sachsen. Ja, jetzt können wir wieder, wir bleiben mal in Sachsen, da habe ich natürlich Harry Werner rausgesucht und er hat natürlich GIMC rausgesucht, eigentlich von Village People und das in Sachsen-Version, da kann man auch sagen, einfach mal reinhören.

Ja, die Sachsen ist natürlich ein duftes und freundliches Volk und natürlich, ja, wir machen immer unseren Spaß und das wissen auch einige, die hier im Radio sind. Und jetzt gehen wir mal zu einem sozialkritischen Song aus und da habe ich ein bisschen Fried rausgesucht und das in englischer Sprache an den Peace. Hier ist Nicole und mit Beihilfe der künstlichen Intelligenz. Bitteschön.

0: Ja, jetzt habe ich natürlich einen Song gesucht für die Anja, bevor sie ins Bett geht.
1: Und hier kommt er. Dein ganz persönlicher Wunsch.
0: Ja, der nächste Wunsch kommt natürlich jetzt aus Holland mit Arne Jansen. Du lebst für mich. Ich sag nur, Save by the Bell. Bitteschön.

0: Dieser Hit wurde von euch gewünscht.
1: Das war der Musikwunsch für die Anja. Alle Jansen, du lebst für mich. Safe by the Bell. Jetzt gehen wir in die Popgeschichte rein. Da habe ich noch das Blues-System ausgesucht. Mit Dieter Bohl, mit Love Me on the Rocks. Bitteschön.

Tja, jetzt bleiben wir gleich bei der poppischen Musik und habe ich natürlich aus dem Film Cinderella 80 einen Song aus Just a Friends. Hier ist Bonnie Bianco.

$18,80. Das ist ein schöner Musikfilm und den kann ich nur empfehlen. Ja, der nächste Song, den ich raussuche, ist von Dennis, Heimlich nach dir gesehen. Und das im Foxmix. Da kann ich nur sagen, ab geht er wieder. Bitteschön.

Tja, der nächste Song, den ich vorbereite, ist von Destivo mit seinem Song Ciao Ciao. Da kann man sagen, ja, wir gehen natürlich damit, ne?

mit dem nächsten Song gehen wir wieder mal in die künstliche Intelligenz. Da habe ich euch Dr. Hook mit Medicine Show ausgesucht mit Sylvia's Mother. Und da wollen wir uns das doch mal anhören.

Das war doch mal eine gelungene Geschichte. Ja, also mir persönlich muss ich sagen, mir gefällt der Song. Tja, als nächstes habe ich für euch die Grafen rausgesucht mit ihrem Song Versteh doch und das im Dance Mix. Bitteschön.

den nächsten Song, den ich vorbereite, kommt natürlich auch aus der deutschen Sprache. Und da habe ich die Pandora ausgesucht mit dem älteren Song mit Tränen in den Augen. Bitteschön.

das waren die Pandora mit Tränen in den Augen. Tja, der nächste in der Beiden ist Dieter Dörnig, den ich rausgebracht habe mit Spuren der Liebe. Und da kann ich nur sagen, ja, die Liebe sollte man natürlich groß schreiben, ne?

Nächste Song kommt natürlich auch aus der künstlichen Intelligenz. Und da habe ich natürlich, ja, ich habe das einfach mal durch Zufall bekommen, John Lennon mit Imagine und das in KI. Da kann man natürlich nur wundern, was man alles so machen kann.

haben wir jetzt schon eine Stunde weg. Ja, da haben wir noch eine Stunde bis 20 Uhr. Und da geht es natürlich hier bei SVR Hansa Radio weiter. Ich habe den nächsten Song, den ich vorbei habe, ist von Nick Pay mit Geboren, um dich zu lieben. Und da kann man nur sagen, viel Spaß.

Ja, die Heidi schreibt mir euch gerade über WhatsApp. Daumen hoch und tolle Musik. Ja, Heidi, danke für dein Statement. Tja, jetzt gehen wir wieder mal in die, ja, so ein bisschen rocklassig. Da habe ich das Electric Light Orchestra rausgesucht mit Tom to Stone. Und da sage ich nur viel, viel Spaß.

Das war mal ein Song aus der Rockklassik, das Electric Light Orchestra, Torn to Stone. Tja, jetzt habe ich Village People für euch rausgeholt. IMCA und natürlich das mit, gemeinsam mit KI. Und da können wir nur sagen, hören wir uns das einfach mal an.

Ich finde, das wird wieder mal eine schöne, gelungene Sache sein. Ja, als nächstes habe ich für euch White Label rausgesucht. Nachts, wenn alles schläft, das ist ein Single Mix von 2010. Bitteschön.

das ist natürlich auch ein schöner Song gewesen, ja, mit White Label. Jetzt habe ich wieder mal einen Song aus der künstlichen Intelligenz mit Terry Jacks, Seasons in the Sun. Und da kann man natürlich auch auf die Tanzfläche gehen und mal schön tanzen gehen, ne?

Ja, einfach eine schöne Geschichte zum Tanzen. Ja, als nächstes habe ich für euch einen jungen Interpreten, Michael Fischer, mit unserem Moment. Get the party started.

0: Und den nächsten im Reden, das ist Semino Rossi, den habe ich rausgesucht mit einem älteren Song, Wir sind im Herzen jung. Ja, ich bin auch jung, so jung, wie man sich fühlt, ne?
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0: Sorry, ich habe mich vergriffen.

Ja, als nächstes habe ich dann ja den König des deutschen Schlagers rausgesucht. Hier ist Vincent. Ja, ich habe Vincent persönlich kennenlernen dürfen vor vielen, vielen Jahren. Da hat er noch, ja, da war er noch bei uns. Er ist leider nicht mehr dabei, aber er hat natürlich auch einige Songs produziert. Vielleicht kannst du verzeihen. Ich sag nur, bitteschön.

Und das war der unvergessene Vincent mit seinem Song Vielleicht kannst du verzeihen. Den nächsten Song schicke ich nach Sachsen-Anhalt zu Ina Marie und die hört sich sehr gerne Pat an. Und da habe ich den rausgesucht. Pat, dieses Lied ist nur für dich. Bitte schön, Ina. Cinderella. Tja, es geht natürlich wieder nicht. Ich weiß nicht, was hier losgeht. Na, da müssen wir mal eben nochmal so umgehen. Das ist Cinderella Heights mit Mark Ashley.

Und das war Mark Ashley mit Sinterlein. Ja, jetzt kommt dann noch der Song Ida Marie für dich in Sachsen-Anhalt. Hier ist dein Song, Pat. Dieses Lied ist nur für dich. Bitteschön.

0: Sachsen.
1: Ja, das war ein Song für Ina Marie in Sachsen-Anhalt. Sie hat sich den Song immer sehr, sehr gerne angehört und gewünscht. Ich habe ihn lange nie gespielt. Tja, als nächstes habe ich für euch Fancy rausgesucht mit Flammen der Liebe, Flames of Love. Und da kann man nur sagen, viel, viel Spaß.

Ja, das war Fancy mit Flame of Love. Ja, jetzt kommt mein letzter Song als KI-Interpreten, Blue Spanish Eyes. Und ich muss sagen, der hat mir so gut gefallen, habe ich gesagt, den musst du unbedingt spielen. Ich sage nur, viel Spaß.

Ich hatte ja den Song schon mal als Karaoke eingespielt und ich muss sagen, die hohen Töne, die schaffe ich nicht. Von Engelbert Humperdinck zum Beispiel. Ja, jetzt habe ich meinen letzten Song für heute in meiner heutigen Sendung. Da habe ich mir was Besonderes ausgesagt. Nie wieder Goodbye. Hier ist Gigi Anderson. Na, wo ist er denn?

Das kann doch nicht sein. Da müssen wir noch mal was anderes spielen, hä? Das gibt's doch gar nicht. Das ist doch wie verhext. Naja, da müssen wir eben vielleicht mal 2 Minuten eher aus der Sendung gehen. Ja.

möchte mich erstmal bei SVHANSA und die beiden Zuhörern hier bedanken fürs Dabeisein. Ich hoffe natürlich, euch hat die Musik heute gefallen. Ja. Ich bedanke mich beim Peter, beim Peter Beckers Strauß und die Heidi von dem Andi, Anja an meiner Seite. Natürlich bei meinem Bruder Klaus in Schönewalde und bei Ina Marie in Sachsen-Anhalt. Ja, ich werde euch die Frage stellen, wann werdet ihr mich wiederhören? Ja, das kann ich im Moment noch nicht sagen, weil morgen muss ich ins Krankenhaus gehen. Eine Voruntersuchung für die nächste Operation und ich denke mal, die wird wohl am Wochenende passieren und da wird mein Bruder Klaus dienstags und freitags 18 bis 20 Uhr meine Sendungen übernehmen und ich denke, er wird es natürlich erfolgreich machen.

0: wie gesagt, Gesundheit ist das Wichtigste. Das würde ich natürlich jedem wünschen. Ja, ich mag zum Beispiel jetzt bei mir, ich habe jetzt im Moment eine kleine Nierenkolik und ich bin ehrlich gesagt froh, dass die Sendung jetzt, naja, zu Ende geht.
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0: Tja, meinen letzten Spruch kennt ihr ja. Bleibt schön gesund, werdet gesund, lasst euch von niemandem stressen. Das Leben ist schwer genug. Ich sag nochmal tschüss, bye bye. Bis irgendwann in der nächsten Sendung. Und wenn, schaut doch einfach in den Sendeplan. Bei Facebook, überall ist er bekannt gegeben. Und da werdet ihr erfahren, wann ich wieder dabei bin.
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0: Tja, ich sag nochmal tschüss, bye bye. Bis zum nächsten Mal. Hier ist der Sigi aus Dresden. Der Mann mit dem Kabelhut. Tschüssi, bye bye.

für euch eine kleine Information. Den Song, den ich jetzt zum Schluss nicht spielen konnte mit Gigi Anderson, Nie wieder Goodbye, den spiele ich natürlich in einer nächsten Sendung. Tschüssi, macht's gut.

Wisst ihr was? Ich bin mal ganz frech. Ich schiebe den Titel einfach jetzt nochmal gleich hinten dran und wenn er spielt, sende ich ihn gleich.

0: Ja, hier ist er, TJ Anderson mit seinem letzten, also mit meinem letzten Song, Nie wieder Goodbye.
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3: Hey, hey, hey. Der Dienstag in deinem Radio. Ungerade Woche, 20 Uhr. Zeit für euren Tommy. Sendestudio Dithmarschen, Schleswig-Holstein. Und das Ganze mit Musik jenseits vom Mainstream. Und das meiste auch noch neu. Ja, schön, dass ihr dabei seid. Im Chat, im HG, hier Radio.de, Alexa und Co. und. 2 Stunden Musik, neu und anders. Zumindest als die meiste Zeit, die das im Radio läuft. So, und los geht's heute mit den Südsteiner. Und die haben eine neue Version gemacht von How Do You Do? Und das Ganze noch im DJ Selector Power Remix. Das hört sich dann so an.

kommt ein offizieller Mashup. Tatsächlich ein Lied, das offiziell rausgekommen ist. Just to be good to me. Und Sandstorm. Alles zusammen von Charlie Brown und Mark Ianni.

neue Version Just to be good to me und Sandstorm. Offiziell erschienen nach dem Jingle die neue Martin Brennpunkt mit dem alten Lied Ich finde dich scheiße.

Kinderversion vom Radetzky-Marsch von Kaiser Franz Hacke. Gehen wir rüber zum Friends. Die neue Alan Watts. Anticipation.

Alan Watts neue Anticipation. Jetzt kommt was von Cosmic Culture und DJ Dean. Die neue heißt Solar Nova.

Brain und Cosmic Culture. Jetzt was von Akbar Gain und André Wiedor. Die neue heißt Iron Eden.

die aktuelle Aqua gehen. Iron Eden. Jetzt GXR mit Myakka. Wir sind immer noch bei Trends.

Robin Roman Messer ist ein Cover. Und zwar von Listen to Your Heart. Und das Ganze in der Trance-Version.

Und nach dem Jingle geht's weiter mit Melody Tech und Progressive. Da kommt zuerst Just My Lord mit The Edge.

nächstes kommt ein französischer Titel. Apropos heißt der Interpret. Atès Cortès. Titel. Ich hoffe, es ist richtig. Atès Cortès.

dann sind wir bei den Dance & Disco angelangt. Da spiele ich zuerst Daddy Yankee und FIFA Sound mit Echo. Dann die neue Anstandslos und durchgeknallt Jealousy.

0: Und nach dem Jingle kommt die ganz neue Armin van Buuren zusammen mit Skyfish. She's a freak.
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Run It Back, Axel Stein. Light Up, so heißt der nächste Interpret. Und der nächste Titel heißt dann Rave Dance Drink.

0: London.
1: Operation Blade Neuversion by Crazy VR. Der nächste Titel heißt Ravers und kommt von Hyperdrive.

Spieler fertig werden. Bereit machen zum Antreten. Stillgestanden. Durchzählen. 1, 2, 3, 4.

was Neues gibt's da von The Elite, der Tweaker aus Hard Driver und Kuhn. Weg nach.

Wake Me Up in der Rockversion bei D'Artagnan. So, das Gimmick der Woche kommt von Icke Hüftgold und Honk. Und heißt Ugaga.

Ja, und durchschnittlich sind 2 Stunden rum. Das waren 2 Stunden aus dem Sendestudio Dithmarschen in Schleswig-Holstein. Euer Tommy mit Tommy Style. Ich bedanke mich fürs Zuhören und schön, dass ihr dabei wart. Und hoffe, es hat euch ein wenig gefallen. Ich wünsche euch noch eine schöne Woche. Bleibt im Radio gewogen. Für jeden was dabei, schaut in den Sendeplan. Oldie, Rock, Pop, Schlager, Hardcore, wie ihr wollt. Und auch meine Musik am Samstag, 22 Uhr, gleiche Welle, gleiche Stelle. Bis dahin sage ich Tschüss, Bye-Bye. Euer Tommy.

0: Nachrichten aus Mecklenburg-Vorpommern. Schwerin. Bildungsministerin Oldenburg wies kürzlich auf notwendige Qualitätssteigerungen in den Kindertagesstätten hin. Der Einsatz der Eltern, Erzieherinnen und Erzieher sowie der Träger ist beeindruckend und zeigt, wie wichtig allen die frühkindliche Bildung ist. Ungeachtet der Prüfung der rechtlichen Zulässigkeit des Volksbegehrens sind wir im Forum Gute Kita 2030 mit allen Beteiligten, zu denen auch der Landkreistag und der Städte- und Gemeindetag gehören, im intensiven Austausch. Unser gemeinsames Ziel ist es, weitere Maßnahmen zur Qualitätssteigerung in der Bildung der Jüngsten voranzubringen, so die Bildungsministerin mit Blick auf das angekündigte Volksbegehren zur Verbesserung der Situation in den Kindertageseinrichtungen im Land. Nur im Austausch miteinander und mit gemeinsam abgestimmten Zielen können neue Maßnahmen in der Bildung und Förderung der Kinder erarbeitet und umgesetzt werden. Jede noch so wünschenswerte Verbesserung muss aber auch finanzierbar sein. Die Kosten der vorgelegten Maßnahmen belaufen sich auf ca. 450 Millionen Euro jährlich zusätzlich und würden dann das Gesamtvolumen von 1,5 Milliarden für die Kindertagesförderung pro Jahr erreichen. Offen lassen die Initiatoren, wie diese Maßnahmen finanziell umgesetzt werden sollen, so die Ministerin. Weitere Verbesserungen für die Kindertagesförderung, die wir gemeinsam im Forum Gute Kita 2030 erarbeiten, können nur in einem fest abgesteckten finanziellen Rahmen umgesetzt werden. Wie wichtig der Landesregierung auch die frühkindliche Bildung ist, zeigen die Verbesserungen für die Kinder, Eltern sowie Erzieherinnen und Erzieher, die in den letzten Jahren erreicht worden sind. Dazu gehören über 1200 zusätzliche Erzieherinnen und Erzieher, die durch mehr Landesgeld eingestellt wurden, um den Mindestpersonalschlüssel in den Kitas umzusetzen. Weiterhin die Übernahme der Sprachkitas in die Landesförderung oder die schrittweise Senkung des Fachkraft-Kind-Verhältnisses von 1:18 auf 1:14. Ebenfalls die Beitragsfreiheit für alle Kinder in Krippe, Kita, Kindertagespflege, Hort und Ferienhort entlastet die Familien. Eltern sparen je Kind bis zu 18.000 Euro an Betreuungskosten. Ab dem Schuljahr 2026/27 wird für Grundschulkinder der Rechtsanspruch auf einen Hortplatz schrittweise eingeführt. Dieser gilt unabhängig von der Erwerbstätigkeit der Eltern. Kitas in Mecklenburg-Vorpommern haben die längsten Öffnungszeiten bundesweit und bieten den Eltern eine hohe Verlässlichkeit durch wenige Schließtage im Jahr. Weitere Qualitätsmaßnahmen, besonders in der Krippe, sind weiterhin dringend notwendig. Dies kann jedoch nur schrittweise mit Augenmaß und gemeinsam mit den Kommunen erfolgen, so Ministerin Oldenburg abschließend. Warnemünde. Gemeinsam mit der Sportjugend im Landessportbund Mecklenburg-Vorpommern zeichnete im März Sportministerin Stefanie Drese in der Sportschule Rostock-Warnemünde die deutschen Jugend- und Juniorenmeisterinnen und Meister sowie international erfolgreiche Nachwuchssportlerinnen und Sportler des Jahres 2025 aus Mecklenburg-Vorpommern aus. Zudem wurden in drei Kategorien jeweils drei Preisträger 2025 im Wettbewerb Kinder- und jugendfreundlicher Sportverein geehrt. Mecklenburg-Vorpommern ist und bleibt eine Hochburg des Nachwuchsleistungssports. Das zeigen 150 deutsche Meister und 34 internationale Titel bzw. hervorragende Platzierungen bei internationalen Wettbewerben, die im vergangenen Jahr von 168 Sportlerinnen und Sportlern errungen wurden, hob Sport- und Jugendministerin Stefanie Driese bei der feierlichen Auszeichnungsveranstaltung hervor. Diese fantastischen Erfolge zeigen eindrucksvoll die Leistungsfähigkeit und Konkurrenzfähigkeit unserer Sportlerinnen und Sportler auf dem heimischen und internationalen Parkett, sprach Driese den Athletinnen und Athleten ihren großen Respekt für die erbrachten Leistungen aus. Gleichzeitig dankte die Ministerin auch den Trainerinnen und Trainern sowie den unzähligen weiteren Helferinnen und Helfern in den Vereinen, die oft mit großem ehrenamtlichen Engagement die Karriere ihrer Schützlinge bekleiden. Sportliche Erfolge gelingen nur da, wo all diese Zahnräder ineinander greifen. Das setzt harte Arbeit und Leistungswillen, eine gute fachliche Betreuung und Leistungswillen, aber auch passende Strukturen voraus, betonte Driese. Das Land hat deshalb nach Aussage der Ministerin zuletzt einige Änderungen bei der Sportförderung vorgenommen. So haben wir mit der neuen Förderung von Olympia- und Junior-Teams unter anderem eine Individualförderung unserer Kaderathletinnen und Athleten geschaffen, die über die reguläre Förderung hinausgeht, anteilig sportbedingte Kosten übernimmt und die soziale und berufliche Absicherung verbessert, so die Ministerin. Zugleich sei die Förderrichtlinie so angepasst worden, dass individuellen und sportspezifischen Mehrbedarfen noch besser entsprochen werden kann. Auch bei der schulischen Ausbildung oder der beruflichen Orientierung steht die Landesregierung unseren Athletinnen und Athleten zur Seite, erklärte Driese. Dazu gehöre etwa, dass das Land Eltern bei der Unterbringung ihrer Kinder an den drei Sportgymnasien in Schwerin, Neubrandenburg und Rostock, die die perfekten Bedingungen für die Leistungssportlerinnen und Leistungssportler schaffen, finanziell entlaste. Darüber hinaus ermöglicht Mecklenburg-Vorpommern eine Schulzeitstreckung und erleichtert den Zugang zu Hochschulen, etwa über eigene Quotenplätze oder eine Ausbildung im Polizeidienst. Als besonderen Erfolg bezeichnete Driese, dass erneut gelungen sei, alle 8 Bundesstützpunkte des Landes samt ihrer damit einhergehenden Investitionen in die Sportinfrastruktur im Land zu halten. Dafür, dass Volleyball, Boxen, Radsport, Rudern, Leichtathletik, Segeln, Kanu-Rennsport und Wasserspringen vom Bund als Einrichtungen des Spitzensportes anerkannt werden, haben wir vehement gekämpft. Mit Erfolg, denn ihr Fortbestand als Bundesstützpunkt ist nun auch bis Ende 2028 gesichert. Ministerin Driese verdeutlichte, dass neben der Spitzensportförderung auch der Breitensport eine ganz wichtige Rolle für unsere Gesellschaft spielt. Sport im Verein fördert soziales Miteinander, Teilhabe und gegenseitiges Verständnis und vermittelt Werte. In den Sportvereinen unseres Landes wird Demokratie im Kleinen gelebt, durch Mitbestimmung, durch freiwilliges Engagement und durch das gemeinsame Tragen von Verantwortung. Genau diese Aspekte sind die entscheidenden Kriterien in unserem Wettbewerb Kinder- und jugendfreundlicher Sportverein, so die Ministerin. Die Sieger und Platzierten, die als Preisträger im Jahr 2025 geehrt wurden, dokumentierten mit ihren Ergebnissen, dass dies im Sport auch gelebte Realität sei. Schwerin. Künstliche Intelligenz verändert grundlegend, wie wir lernen, arbeiten und Wissen vermitteln. Lehrkräfte und Schulleitungen stehen vor der Aufgabe, neue Technologien pädagogisch sinnvoll, rechtssicher und verantwortungsvoll einzusetzen. Das Bildungsministerium unterstützt die Schulen bei dieser Aufgabe und hat daher zu einer Fachtagung KI in Mecklenburg-Vorpommern kürzlich nach Rostock eingeladen. Rund 750 Teilnehmende hatten sich angemeldet. Wer KI kompetent nutzt, kann Lernprozesse individueller gestalten, Schülerinnen und Schüler gezielt fördern und sie auf eine digital geprägte Lebens- und Arbeitswelt vorbereiten, betonte Bildungsministerin Simone Oldenburg im Vorfeld der Veranstaltung. Zugleich geht es nicht nur um konkrete Anwendungen im Unterricht, denn für Schulleitungen ist der Umgang mit KI auch eine zentrale Frage der Schulentwicklung. Es gilt, Orientierung zu geben, gemeinsame Haltungen im Kollegium zu entwickeln und verlässliche Rahmenbedingungen zu schaffen. Das Land unterstützt die Schulen im Umgang mit künstlicher Intelligenz bereits umfassend. Lehrkräften stehen unter anderem eine Handreichung zum Umgang mit generativer KI, zahlreiche Fortbildungs- und Informationsangebote sowie die landesweite Lizenz für die Plattform Phobis zur Verfügung. Darüber hinaus nutzen bereits einige Schulen das KI-gestützte Feedback-Tool FellowFish im Rahmen eines Pilotprojektes. Damit gehört Mecklenburg-Vorpommern zu den Vorreitern bei der strukturierten Einführung von KI in schulischen Kontext. Die Fachtagung fand auf dem Ulmencampus der Universität Rostock statt und bot neben praxisnahen Keynotes ein breites Workshop-Angebot. Ziel war es, konkrete Handlungssicherheit im Umgang mit KI zu vermitteln und gleichzeitig Raum für Austausch, Diskussion und gemeinsame Entwicklung zu schaffen. Staatssekretär Tom Scheidung hatte die Tagung eröffnet. Lübz. Ein wichtiger Beitrag zur Energieeffizienz und damit zur Klimaneutralität wurde kürzlich in Lübz geleistet. Umwelt- und Klimaschutzminister Dr. Till Backhaus hat im März einen Zuwendungsbescheid für die Umrüstung der Straßen- und Gehwegsbeleuchtung auf energieeffiziente, intelligente und steuerbare LED-Beleuchtung überreicht. Mit der Förderung in Höhe von 413.000 Euro werden Gesamtausgaben in Höhe von 1,18 Millionen Euro ermöglicht. Die Investition macht die Stadt Lübz zu einem relevanten Akteur in Mecklenburg-Vorpommern hinsichtlich der Energieeffizienzsteigerung. Mit der Umrüstung auf LED-Beleuchtung geht eine voraussichtliche Einsparung von 94,5 Tonnen CO2 pro Jahr einher. Das entspricht dem CO2-Ausstoß von etwa 30 gasbeheizten Einfamilienhäusern je Jahr. Die Stromeinsparung beträgt etwa 143.500 Kilowattstunden im Jahr. Das entspricht etwa dem Verbrauch eines E-Autos bei einer Fahrleistung von 800.000 Kilometern. Bei einem angenommenen Strompreis von 30 Cent je Kilowattstunde werden ca. 43.000 Euro gespart. Außerdem sinken aufgrund geringerer Wartungskosten auch die Betriebskosten, so Minister Backhaus. Im Stadtgebiet gibt es 617 Lichtpunkte, davon 525 Lichtmasten, Boteneinbauleuchten und Pollerleuchten. Soweit notwendig werden alle Masten ersetzt und 42 weitere installiert. Darüber hinaus werden in die Jahre gekommene Kabel insgesamt knapp 7000 Meter Gesamtlänge erneuert. Insgesamt wurden seit Anfang 2024 rund 5,5 Millionen Euro über die Klimaschutzförderrichtlinie für Kommunen bewilligt, was Gesamtausgaben in Höhe von 14,5 Millionen Euro ermöglichte. Schwerpunkte sind unter anderem LED-Straßen und Außenbeleuchtung, Studien- und Planungsleistungen, LED-Innenbeleuchtung, energetische Gebäudesanierung im Bestand, technische Gebäudeausrüstung im Neubau sowie der Austausch von Pumpen und anderen Anlagenbestandteilen.
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